weil der war nicht groß, war er klein. Trotzdem behauptet er von den Kleinen, einer der Größten zu sein. Seine Frau, die Marie, sah noch ganz gut aus für ihr Alter. Und wenn sie mal was sagte, dann meist, mein Gott, Walter. Walter liebte sein Leben, war meist unbeschwert. Und wenn er mal was machte, machte er es meist verkehrt. Beim Frühstück warf er die Kaffeekanne um, zum Glück war es nur kalter. Marie sagte wieder einmal, mein Gott, Walter. Walter hatte es nicht eilig, arbeitete ja am selben Haus. Und wenn er keine Lust hatte, fiel die Arbeit eben aus. Das machte auch nichts, denn er war Hausverwalter. Wenn die anderen mit ihm sahen, meinten sie nur, mein Gott, Walter. Walter wollte und ließ das Haus in Ordnung versetzen. Und machte einer was kaputt, muss er den Schaden ersetzen. Meist musste Walter dies tun, wie gestern den Feuerlöscherhalter. Als er es beichtete, sagte Marie, mein Gott, Walter. Denn da hatte Walter im Flur Rauch entdeckt und sofort erkannt, dass nur ein Feuer dahinter steckt. Laut Feuer, Feuer rufen! Riss er den Löscher von der Wand. Natürlich mit Halter. Alle, die ihn sahen, meinten nur, mein Gott, Walter. Doch solche Blödeleien ignorierte er nur und rannte mit dem Löscher hinaus auf den Flur. Doch dort staubten nur die von ihm bestellten Gipser und Kalker. Und als sie ihn sahen, mein Gott, Walter. Doch Walter macht sich nichts aus solch kleinen Pannen, aus kaputten Tassen, Tellern oder Kaffeekannen. Er geht dann in die Kneipe und wenn er heimkommt, dann lallt er. Marie sagt dann nur, mein Gott, Walter. Ja, das Leben verlangte Walter schon eine Menge ab. Und sein Pech verfolgte ihn sogar bis ins Grab. Denn sein Sarg glitt den Trägern aus den Händen auf den Boden, knallte. Der Pfarrer rief entsetzt, mein Gott, Walter. Nun steht Walter ganz allein vorm Himmelstor und kommt sich eigentlich ziemlich einsam vor. Petrus sieht durch das Guckloch, drauf verliert den Halter. Zum lieben Gott ruft er nach hinten, da draußen, da steht Walter.

versaut. Im Radio läuft irgendwas mit Geigen und eine Melodie wird auf Schleife durchgekaut. Hab ich das alles auch genossen? Kennen die Kurven hier noch ganz genau.

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von Exot. Es braucht oft lang, bis man begreift und die Erkenntnis reift, es gibt ein Leben vor dem Tod.

Und los geht's jetzt mit deinem Geburtstagskind. Jean-Michel Jarre, er hat Geburtstag, wurde geboren am 24.08.1948 in Lyon, wird also heute ja, 78 Jahre jung. Oh, Quatsch, 78, genau, richtig gerechnet, 78 Jahre jung. Und der Papa war Komponist Maurice Jarre und die Mama France Peillot. Die Eltern ließen sich scheiden, als er 5 Jahre alt war. Und kurz darauf begann sein Vater dann seine Karriere als Komponist von Filmmusik in Hollywood. Mit 5 Jahren lernte Jean-Michel Jarre Klavier zu spielen, aber sein musikalisches Interesse wurde erst geweckt, als seine Mutter ihn zu seinem 10. Geburtstag in den Pariser Jazzclub Le Chat qui Pêche mitnahm, also die Katze, die ficht, wo ihm unter anderem der Jazz-Trompeter Chet Baker ein Ständchen spielte. 1971 durfte er sein Elektronikballett Aor, hebräisch für Licht, in der Pariser Oper aufführen und war der jüngste Komponist, dessen Werk in diesen Hallen gespielt wurde. Seinen großen Durchbruch hatte Jarre mit dem 1976 erschienenen Album Oxygen, das ab 1977 über Polygram weltweit vertrieben zum Überraschungserfolg geriet und bis 2003 in weltweit 18 Millionen Exemplaren verkauft wurde. Dabei hatte Jarre zuvor große Probleme, überhaupt ein Label dafür zu finden, da Musik ohne Gesang und Schlagzeug zu dieser Zeit, in der auch der Synthie-Pop erste Bekanntheit erlangte, als nicht vermarktbar angesehen wurde. Manche Plattenfirmen gingen sogar davon aus, dass das Demomaterial defekt sei, da es mit Rauschen begann. Dies hatte jedoch eine einfache Ursache, da das Aufnahmematerial, welches sich Jarre leisten konnte, deutliches Grundrauschen aufwies. Kaschierte er dies durch den Einsatz von Rauschen aus seinem AKS-Synthesizer und wob es als musikalisches Element ein. Und aus diesem Album hören wir den Part, der eigentlich mit der bekannteste ist und den eigentlich jeder mit Jean-Michel Jarre verbindet und der aufgrund seiner, ja, eben nicht ganz so langen Länge auch radiotauglich ist. Oxygen, Part 4, hier ist Jean-Michel Jarre.

Ja, Pink Floyd waren das mit Maroon aus ihrem Album Division Bell, ebenfalls aus den 90er Jahren. Und heute vor 5 Jahren, am 24. August 2021, starb in London Charlie Watts, britischer Musiker. Ab Januar 1963 war er der Schlagzeuger der Band The Rolling Stones. Ja, nach einem Gespräch zwischen Alan Stewart und Watts traten die Rolling Stones am 12. Januar 1963 erstmals mit Charlie Watts am Schlagzeug auf, eine Besetzung, die Jahrzehnte Bestand hatte. Wegen seines trockenen, direkten Schlagzeugstils galt er als das rhythmische Fundament der Band. In den 80er Jahren tourte er mit einer eigenen Big Band, der Musikerkollegen wie Jack Bruce, Evan Parker und Courtney Pine angehörten. Mit diesem Orchester in 33-köpfiger Besetzung spielte Watts 1985 ein Benefizkonzert im Ronnie Scott's Jazz Club in London, um den traditionsreichen Musikclub vor dem finanziellen Ruin zu bewahren. 1989 wurde er zusammen mit den Rolling Stones in die Rock'n'Roll Hall of Fame aufgenommen. 2001 trat er in Japan mit einem Tentet auf, das sich auf Jazz konzentrierte. Ab 2010 war Watts vermehrt mit der 2009 gegründeten Band CABC and D of Boogie Woogie unterwegs. Ja, und wir hören ja Charlie Watts jetzt zusammen mit den Rolling Stones. 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

Ja, die Rolling Stones waren auf der Suche nach ihren Mädchen, während die Jungs von Ten CC ja irgendwie sich mal gerade gar nicht verliebt gezeigt haben mit I'm Not In Love. Owen Neville hingegen, ja, der hat wieder jemanden im Sinn. Davon wird er uns jetzt gleich singen. Owen Neville, ja, mittlerweile auch schon 85 Jahre alt. Ja, er singt zwar wohl noch, aber im Jahr 2021 gab der zu dem Zeitpunkt 80-jährige Sänger bekannt, dass er nicht mehr auf Tour gehen wird. Jetzt sieht es vor, das Leben ruhiger angeht gehen zu lassen, schließt aber gelegentliche lokale Auftritte oder musikalische Projekte nicht gänzlich aus, erfreut sich allerdings ja im Alter von 85 Jahren im privaten Kreis seiner Familie und seiner Musik, und wir können uns jetzt auch seiner Musik erfreuen. With You In Your Mind, yes, Owen Neville, und danach gibt's No Mercy.

0: Mai, Promis to you aus dem Jahr 1996, Nummer 4. Und was kann ich euch versprechen? Ich kann euch versprechen, dass wir jetzt noch ein bisschen in den 90er bleiben. Für die nächsten Songs kommen jetzt erstmal zu Aerosmith. Die, ja, sind eine US-amerikanische Rockband, die im Jahr 1970 in Boston gegründet worden sind und haben bislang weltweit über 150 Millionen Tonträger verkauft können. Damit zu den langfristig erfolgreichsten Rockbands der USA. Aerosmith ging aus den beiden Bands Chain Reaction und Jam Band hervor. Kurze Zeit nach Gründung in Sunapee stießen Brett Wilford und Joey Kramer zur Band, der Steven Tyler am Schlagzeug ablöste. Der Bandname stammt von Kramer und hat laut seiner Aussage nichts mit Aerosmith, einem Roman von Sinclair Lewis, zu tun. Vielmehr entstand der Begriff, als er mit seiner damaligen Freundin das Album Aerial Ballad von Harry Nilsson hörte und nach Namen für seine damalige Band suchte. Diese Band nutzte den Namen dann aber doch nicht, sodass er ihn später für die Gruppe mit Steven Tyler gebrauchen konnte. Ein Vorschlag von Steven Tyler war Hookers, ein US-amerikanisches Wort für Hure. Cosplaying the Clubs ist Prostitution anyway. Man entschied sich zudem gegen den Namen Spike Jonze, da die Alben des gleichnamigen Musikers, den die Band mit dieser Wahl ehren wollte, noch im Handel erhältlich waren. Ja, Aerosmith, aus dem Jahr 1998 hören wir I Don't Want to Miss a Thing und danach gibt's Amanda Marshall mit Fall von Grace.
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Ein Scherbenlauf ist eine mentale Übung und Teambuilding-Aktion, bei der Menschen barfuß über echte Glasscherben gehen. Er dient dazu, Ängste zu überwinden, das Selbstvertrauen zu stärken und zu zeigen, wie stark die Gedanken, die körperlichen Reaktionen den Fokus steuern. Ja, Teilnehmer lernen, innere Blockaden und Zweifel bewusst wahrzunehmen und zu überwinden. Das gemeinsame Erlebnis schweißt Teams zusammen und fördert das gegenseitige Vertrauen. Niemand wird gezwungen, auch das Anfeuern oder Unterstützen am Rand ist ein wichtiger Teil der Gruppe. Ja, und durch den richtigen Druck und eine Flachverteilung der Scherben auf dem Boden wird das Gewicht gleichmäßig getragen und erfahrene Trainer bereiten die Gruppe vor und sichern jeden Schritt ab. Und ja, tief zum Scherbenlauf kann man auch über glühende Kohlen gehen. Ja, Christoph Daum hat das einst gemacht, ne, als Fußballtrainer mit seiner Mannschaft. Ja, ungefähr derselbe Effekt. Wenn ihr jetzt sagt, nee, Bo ist nichts für mich, dann könnt ihr zumindest jetzt mal musikalisch mit Annie Lennox über ja, gebrochenes Glas gehen. Walking on Broken Glass ist ihr Titel für euch und danach gibt's die Bangles.

Ja, Dallas oder auch Denver Clan waren natürlich Sendungen, habe ich zu meiner Kindheit immer gesehen. Nee, im Programmheft gesehen, ne? Geboren gesehen, dass die kommen, aber zum einen ganz dann natürlich zu einer Uhrzeit, wo ich dann natürlich auch nicht mehr Fernsehen gucken durfte, zum anderen haben die mich irgendwie nie so richtig interessiert, was diese amerikanischen Clans und Großfamilien da so getrieben haben. Also ich habe, glaube ich, bis heute ja Miss Ellie nur im Fernsehheft gesehen, aber nie auf dem Bildschirm und die ganzen anderen, wie sie alle hießen. Auch Afton Cooper habe ich somit nie gesehen. Sie wurde gespielt von Audrey Landers, aber ja, Audrey Landers habe ich trotzdem jetzt für euch dabei. Ja, die lassen wir singen. It was Destiny und dann, ja, gehen wir in die zweite Stunde rein mit Barry Manilow und The Old Songs.

19 Uhr und jetzt 3 Minuten. Ihr hört Radio FR, Ralfs Oldie-Truhe, noch bis um 20 Uhr. Und die zweite Stunde, ja, eröffne ich jetzt mal mit Musikwunsch, oder vielleicht gibt's auch zwei, mal gucken. Ja, liebe Martina, du wünschst dir selten Songs ohne irgendwelche Hintergründe oder einfach nur so. Nee, meist gibt's ja da so ein Drumrum und ja. Große Verwandtschaft hast du? Hm. Ja, die gehst du auch immer oft mal besuchen. Und der eine davon, ja, die heißt, ja, wenn ich das richtig sehe, fast Katharina. Also nicht so, nicht ganz, aber doch zumindest mal so zum großen Teil, ne, die wohl gestern Geburtstag hatte und die du dann mal mit der Nummer von Sternwolke grüßt und ja. Dann schreibst du noch, dass sie den Leonard Cohen gern hört, weil sie mal vor 2 Jahren eine Konzertkarte bekommen hat von einem Rolf Ableiter, der die viele Songs davon singt. Und ja, das kenne ich natürlich auch, ne, dass man mal ein Konzert geht von jemandem, der die Songs von einem anderen singt und dann kommt man erst so richtig, so aber so wirklich voller Kanne dann auf diesen anderen. So ging es mir ja damals mit Andreas Nagel, der halt die Songs von Udo Jürgens gesungen hat und natürlich immer noch singt und durch ihn habe ich überhaupt die ganze riesen Bandbreite von Udo kennengelernt und all die Songs, die eben nicht im rauf und runter geduldet werden im Radio, obwohl er die natürlich auch spielt, weil die Leute das ja auch verlangen, aber ja, so viel, vieles mehr. Und so geht es sicherlich auch mit Leonard Cohen, von ihm hast du die ausgesucht, I Can't Forget. Jetzt viel Spaß dir mit diesen beiden Songs.

Ja, vor 4 Tagen, da war es 30 Jahre her. Da im Alter von 46 Jahren in Friesenhagen Ralf Christian Möbius verstorben ist, den wir besser kennen als Rio Reiser, deutscher Sänger, Musiker, Komponist, Liedtexter und auch Schauspieler, der von 1970 bis 1985 Sänger und Haupttexter der Band Tonsteine Scherben war. Nach Auflösung der Band setzte er seine Karriere als Solokünstler fort. Zu seinen bekanntesten Liedern gehörten Macht kaputt, was euch kaputt macht, Keine Macht für niemand und Rauchhaus-Song mit Tonsteine Scherben sowie König von Deutschland, Alles Lüge und Junimond aus seiner Solozeit. Und von mir gibt's heute den Titel Träume. Hier ist Rio Reiser.

Ja, den Summer in the City, den haben wir jetzt erstmal fürs Erste überstanden. Es hat ein bisschen abgekühlt. Ja, heute auch ein bisschen, auch eher grau und auch ein bisschen geregnet. Ja, der Herbst, der hält Einzug und eigentlich pünktlich, wenn man so will. Denn ja, Mitte August in meinem Geburtsort, die Kirmes, das Fest, und da hat man immer gesagt, wenn das Quierschlafest rum ist, dann kommt der Herbst. Ja, und es ist so, da kann man eigentlich die Uhr nachstellen. In der zweiten Augusthälfte wird's dann langsam schon ein bisschen herbstlich, so auch in diesem Jahr. Aber jetzt schlägt die Stunde des Siegers. Wir kommen ins Jahr 1981. Die Stunde des Siegers, ja, Originaltitel Chariots of Fire, ist ein entstandener Sport Film aus dem Jahr 1981. Der Film gewann den Oscar als bester Film 1982 und auch die Filmmusik wurde ausgezeichnet. Und das Musikstück Chariots of Fire von Vangelis aus der Anfangssequenz ist eine weltweit bekannte Melodie, die bis heute in vielen Filmen Unterlegung für Zeitlupensequenzen ist. Die Musik wurde auch bei der Eröffnungsfeier der Olympischen Sommerspiele 2012 gespielt, während Rowan Atkinson in der Rolle des Mr. Bean die Anfangssequenz in einem Einspielfilm parodierte. Ja, den Song hat sich die Uschi ausgesucht und schickt ganz liebe Grüße. Ich schicke ganz liebe Grüße zu dir. Hier ist Vangelis.

Ja, auch 30 Jahre hatte dieser Titel auf dem Buckel, zumindest in der Version von Bonnie Tyler. Die hat ihn nämlich 1996 gesungen. Der Titel selbst ist schon ein bisschen älter, stammt aus dem Jahr 1984 von Alan Parsons Project Limelight. Ja, Scheinwerferlichte, Rampenlichte, ja, das stehen doch die Bühnenkünstler immer gerne drin. Ja, auch der nächste Künstler, ja, der hat dann Lied eingesungen, das auch schon ein paar Jahre zuvor veröffentlicht wurde. Bernhard Brink ist mit Dominika jetzt dabei und ja, deutsche Version zu dem Song, den Zucchero und Randy Crawford im Jahr 1992 bekannt gemacht haben. Ihr wunderschöne Fassung, ja, ihr Song heißt Diamante und Bernhard Brink jetzt mit der deutschen Version für euch auf Radio FFR.

That's what it's all about. Das waren Brooks and Dunn und wir kommen ins Jahr 1982, kommen zu Ina Deta. Auslöser für die Entstehung des Liedes Neue Männer braucht das Land war der Name des damals aktuellen Albums Welch ein Land, was für Männer. Der Gruppe Extra Breit, den Ina Deta auf einem Plattencover oder Plakat in der Kölner Südstadt ablegte. Sie regte sich über die vermeintlich selbstgerechte Aussage so sehr auf, dass sie ihrerseits eine augenzwinkernde Antwort darauf geben wollte. Text und Komposition stammen wie bei fast allen von Deta veröffentlichten Liedern von ihr selbst. Eingespielt wurde Neue Männer braucht das Land im Rahmen des gleichnamigen Albums in einem Studio im englischen Dorf Clark. Und jetzt kommt's hier für euch.

sagst du gleich, should I stay or should I go? Ja, soll ich bleiben, soll ich gehen? Ja, die Ina Dieter hatte schon neue Männer gesucht, die Chrissy will auch auf meinen Stuhl hier gleich und machen wir Kompromiss. Ich gehe heute um 8 und bin morgen um 6 wieder da. Machen wir das so? Einverstanden? Okay. Ich habe noch 2 Songs hier für euch.

Ja, na, sowas mit Dream On zum Abschluss der Oldie-Truhe für heute Abend. Ja, ich gebe jetzt die Bühne frei, übergebe an die Chrissy ins Studio Ungarn. Mich gibt's, die Chrissy ins Studio Ungarn. Mich gibt's denn morgen wieder, wenn ihr mit

Einst war es dunkel und kalt, doch dann kam Licht und etwas Musik. Party People, das ist für euch.

Und jetzt die Langfassung für alle, die nicht in Steno hören können. Guten Abend, hier ist das Studio in Ungarn. Hier ist die Chrissy und sie öffnet heute wieder die Wundertüte mit einem wunderschönen, poppig bunten neuen Werbebanner auf Facebook und Instagram. Das wurde langsam mal Zeit nach so vielen Jahren. Und poppig, bunt, kunterbunt gemischt ist auch meine Wundertüte. Ich werde sie öffnen und ganz viele Bonbons für euch rausholen.

manchmal frage ich mich, wie schaffe ich es eigentlich pünktlich um 20 Uhr hier zu sitzen und meine Sendung zu beginnen? Ich habe so viel Arbeit, so viel zu tun. Ich lasse es jetzt mal 2 Stunden ruhen.

Ich habe mir was Schönes zu trinken mitgebracht. Eine alkoholfreie Pina Colada. Mache ich immer selber. Schmeckt mega gut, schön frisch. Und verbreitet immer noch Sommer- und Urlaubsfeeling. Es ist immer noch schön warm, nicht mehr so brutig heiß. Es ist angenehm, die Temperaturen. Und vielleicht ist man deshalb so, dass man sagt, oh, ich muss jetzt was arbeiten. Aber nach 6 Stunden nonstop, ohne Pause, ohne Mittagessen, habe ich dann irgendwann gesagt, ey, Feierabend, es reicht. Gut, habe ich mir gesagt, habe ich mich hingesetzt, Feierabend gemacht. Und jetzt geht's volle Kanne in die Sendung.

Jawohl, ja, locker hineingedanced hier mit Adam and Goody Two Shoes in die Wundertüte hinein. Und heute habe ich mal wieder gekramt, und zwar in den völlig verrückten Gesetzen der Vereinigten Staaten von Amerika. Die haben wirklich sehr bekloppte Gesetze. Und ich bin heute mal so ein bisschen bei den etwas moderneren, aktuellen, die aber auf frühere Zeiten natürlich zurückgehen. Und da geht es jetzt als erstes um die Nationalhymne. Wer beim Singen der Nationalhymne vor einem großen Publikum Patzer macht, wie zum Beispiel 2011 Christina Aguilera in beim Super Bowl, ja, der hat Probleme, wenn es nämlich im Bundesstaat Massachusetts geschieht. Denn dort kann ein Patzer beim Singen der Nationalhymne eine Buße von bis zu $100 nach sich ziehen. Jawohl, das Gesetz stammt aus der Zeit des Ersten Weltkrieges und sollte zur Stärkung und Wahrung der patriotischen Gefühle der USA beitragen. Es wird heute aber kaum noch angewendet. Ja, und dann habe ich hier noch ein schönes Gesetz, und das kommt aus Gainesville in Georgia. Die haben sich nämlich gedacht, ein Gesetz als PR-Gag verabschieden, ja, könnte man eigentlich mal machen. Denn die Stadt Gainesville nennt sich selbst die Hauptstadt des Geflügels. Sie haben per Verordnung seit den 60er Jahren untersagt, Hühnchen mit Gabel und Messer zu essen. Kontrolliert wird das natürlich kaum, auch wenn die Polizei als kleinen Scherz auch schon mal eine 91-Jährige festnahm, als diese ihr Geflügel mit einer Gabel aß. Aber keine Angst, die ältere Dame wurde begnadigt.

Schöne Oldies hier, Italo-Hits waren da, also einer der vielen Italo-Hits, Ryan Paris mit Dolce Vita. Jo, und ich mache jetzt mal schnell ein paar verrückte Gesetze aus Amerika im Schnelldurchlauf. In Alabama ist es nämlich streng verboten, Eiscreme in der hinteren Hosentasche zu transportieren. Außerdem darf am Sonntag kein Domino gespielt werden. In Arkansas, in der Stadt Little Rock, kann Flirten in der Öffentlichkeit bestraft werden. Wer in Arkansas während des Flirtens mit den Augen zwinkert, macht sich rein rechtlich ebenfalls strafbar. Auweia. In Georgia, in Gainesville, das hatten wir gerade gehabt, ja, mit Messer und Gabel, genau, da bin ich leider wieder gelandet. Jetzt kommt was Schönes. In Kentucky, Frauen dürfen hier nämlich nicht im Badeanzug auf die Straße gehen. Auch nicht, wenn es heiß ist, nein. Es sei denn, sie wiegen weniger als 42 Kilo, mehr als 92 Kilo oder sie sind bewaffnet. So. In Connecticut, das ist auch sehr interessant, in Connecticut ist es in der Stadt Devon verboten, nach Sonnenuntergang auf der Straße rückwärts zu laufen. Kein Witz, die Gesetze gibt es wirklich.

die Hits der 90er Jahre, Bluebell, zwar das Young at Heart, tolle Mucke. So, ich mache hier im Laufe der Sendung immer locker weiter mit meinen verrückten Gesetzen aus den Vereinigten Staaten von Tüdelamerika. Ne? Zum Bleistift gibt es einen Hüpftest in Connecticut. In Connecticut darf nämlich eine bestimmte eingelegte Gurke rechtlich gesehen nicht ihren richtigen Namen tragen, es sei denn, sie hüpft. Ja, du hast das richtig gehört. Connecticut hat Qualitätsstandards für eingelegte Gurken. Und diese Standards beinhalten einen Hüpftest. Ja, die Amerikaner sind irgendwie sehr seltsam. Zum Beispiel in Nevada. In Nevada ist es illegal, ein Kamel auf dem Highway zu führen. Und das hat eine historische Erklärung. Kamele wurden im 19. Jahrhundert als Lasttiere im amerikanischen Südwesten eingesetzt. Das Gesetz ist ein Relikt aus dieser Ära. Es hat sich aber bisher niemand die Mühe gemacht, es aufzuheben. Nicht? Also, falls man also geplant hat, in Las Vegas mit dem Kamel zur Arbeit zu pendeln, man sollte es nicht tun. Es ist nicht so unheimlich erwünscht. Komm, einen noch aus Arizona. In Arizona ist es nämlich ein Vergehen, einen Saguaro-Kaktus zu fällen. Ja, diese ikonischen Wüstenpflanzen können über 150 Jahre alt werden. Und dieses Gesetz macht für mich, für den Autor, absolut Sinn. Finde ich irgendwie aber auch. Nachdem er Saguaros auf seinem Roadtrip zum Grand Canyon persönlich gesehen hat, versteht er die Schutzhaltung. Die sind wirklich großartig. Wenn irgendetwas in der Wüste rechtlichen Schutz verdient, dann der Kaktus, der dort steht. So, jetzt wissen wir das alle. Und jetzt gibt's Musik aus Ungarn, Wieslat, Zigeunerland. Tschüss, kleines Zigeunermädchen.

0: Becky, hier ist schon Tag.
1: Ja, schönen guten Tag. Sie sind noch zuständig für Autoauspuff, ne?
0: Korrekt, ja.
1: Ja, ich wollte mal eine Frage stellen. Welchen Buchstaben muss man einfügen, um aus Ihrer Branche etwas Lustiges zu machen?
0: Na.
1: Ein H.
0: Ja.
1: Und zwar wo?
0: Na.
1: Nach? Auto? Auspuff.
0: Du bist ja ganz lustiger, ja.
1: Ja, super, ne?
0: Ja,
1: ganz. Weiter erzählen, ne?
0: Ja.
1: Tschüss.
0: Spassi, Alter.

Dick Brave, Sex Bomb. So, was machen wir jetzt? Moment. Jetzt machen wir mal was ganz was anderes. Wir machen nämlich jetzt mal wieder, weil ich das so gerne mag, mal wieder eine kleine Runde Volksmusik beziehungsweise Volksrock'n'Roll. Jawohl, das ist nämlich alles Rock'n'Roll. Sozusagen. Denn es kommen zu euch die Unterkärntner Rock'n'Roll und Volksmusik. Und dann geht's weiter mit den Dorfrockern. Lasst euch überraschen.

volksmusikalischer Rock'n'Roll. Das geht richtig ab hier. Und ich würde sagen, zwei gehen noch. Ne? Das stehen wir doch durch gemeinsam. Es ist schließlich die Wundertüte und ich greife immer unten rein und hole was raus. Und da habe ich das gefunden. Und mit dabei sind natürlich auch die Jungs von Vox Club. Jawohl. Wollt ihr sie hören? Ist sie nicht klar? Hier sind sie.

0: noch alles klar? Seid ihr noch da, Freunde? Woo, ab geht's!
1: Hey Leute, wir machen hier die mega geilste Fehde des Jahrtausends. 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
2: Ja,

Der Hahn, der hat genervt. Das waren Marcel, Louis und Get Lucky. Und ich grüße den lieben Marcel und seine Jungs ganz herzlich an dieser Stelle. Denn wann immer er kann, hört er meine Sendung. Das ist immer so toll, wenn man Fans hat. Oh, ich habe einen Fan. Nein, ich habe mehrere. Das gebe ich zu. Ja, jeder von uns hat irgendwie seine Fans. Finde ich klasse. Ich bin auch Fan von ganz vielen anderen. Und das ist auch immer schön, ne? Wenn man Fans hinter sich hat. So, wir gehen nochmal wieder nach Amerika zu diesen bekloppten Gesetzen. Zum Beispiel nach Kalifornien. In Kalifornien ist es gesetzlich verboten, Orangen in der Badewanne zu essen. Der Ursprung dieses Gesetzes liegt möglicherweise in der Vermeidung von Unfällen durch rutschiges Obst. Bleibt aber dennoch eine kuriose Fußnote im Rechtssystem des Bundesstaates. Gehen wir mal nach New York. Ein weiteres ungewöhnliches Gesetz stammt nämlich aus New York und es ist dort illegal, Schuhe mit hohen Absätzen zu tragen, es sei denn, die Trägerin hat eine spezielle Lizenz dafür. Dieses Gesetz mag aus Sicherheitsgründen oder sogar aus Sorge um das Pflaster der Stadt entstanden sein, wirkt jedoch heute eher wie ein Überbleibsel vergangener Zeiten, ja. So, jetzt noch was ganz Beklopptes. In Arizona ist es gesetzlich verboten, Eselrennen im Dunkeln abzuhalten. Dieses Gesetz ist eine kuriose Regelung, die vermutlich aus dem Bestreben entstanden ist, nächtliche Störungen zu vermeiden oder die Sicherheit der Teilnehmer zu gewährleisten. Ja, ein weiteres Beispiel für die Vielfalt kurioser und manchmal skurriler Gesetze, die in den verschiedenen Staaten der USA existieren können.

0: absolute Wahnsinn.
1: Ich hab's fast vergessen. Es gab ja auch Aktenzeichen XY Light. Bitte melde dich. Menschen, die nichts verbrochen hatten, wurden trotzdem gesucht. Und ich habe das geliebt. Da haben doch immer Familienmitglieder von Verschwundenen in die Kamera geheult. Oh, bitte melde dich. Wo man auf den ersten Blick sofort gesehen hat, warum derjenige eigentlich verschwunden ist.

Alfred Haber, bitte gib mir noch eine Chance. Und Alfred hat heute auf Facebook mal einen Mix gepostet in einem Video von all seinen Hits im Laufe der letzten 10 Jahre. Denn 10 Jahre gibt es Alfred Haber als Solokünstler. Wir kennen ihn natürlich auch als Bassisten bei The Strongbow. Aber er hat mit sehr, sehr viele Solo-Sachen gemacht, unter anderem aber auch für andere Kollegen geschrieben und zusammengearbeitet mit seinen Bandkollegen, mit dem Leo Mörtel, das ist der Sänger von The Strongbow, und auch CC Top, so nennt er sich, ja. Das ist der Carmen Charlie, das ist der Keyboarder, der ihn ganz fleißig immer unterstützt, wie auch hier bei diesem Song, diese schönen Piano-Einlagen. Das kommt von Charlie. Also schöne Grüße an dich, lieber Fredel. Herzlichen Glückwunsch nochmal zu 10 Jahren, Alfred Haberl. Und schöne Grüße an den Leo und an den Charlie. Ja, wir haben uns dieses Jahr nicht gesehen. Das ist ja kurios gewesen. Ich wollte ja eigentlich runter zum Rock am Camp 3, zu The Strongbow. Ich konnte nicht aus Gründen privat, weil mein Papa halt eben nicht gesundheitlich fit ist. Ich kann ihn nicht alleine lassen, 3 Tage. Und Und was passierte? Das Konzert fand gar nicht statt. Es musste abgesagt werden wegen der Wetterlage dort unten in Kärnten. Glück im Unglück für mich, ich bin nicht hingefahren. Ich hätte mir wahrscheinlich fürchterlich geärgert hinzufahren und dann fand es nicht statt. Aber traurig für die Band, und ich hoffe, das sage ich immer, wir sehen uns dann im nächsten Jahr bei gutem Wetter. Schöne Grüße an euch runter nach Kärnten. So. Jetzt immer noch die Wundertüte mit der wundersamen Moderatorin, und die präsentiert euch jetzt einen Country-Song. Hier ist Gilbrecht.

Oh, da komme ich ins Träumen. Der wunderbare, großartige Marc Keller war das. Danke, lieber Marc, für deine tolle Stimme. So, ich schmeiß euch jetzt mal einen Titel aus meiner Abteilung Independent Artist rein. Kommt aus Frankreich von Moramour und heißt Satellite. Und danach gibt's was Brandneues.

So, schon zu Ende. Na gut. Jetzt aber noch die Wundertüte von und mit Chrissy live aus dem Studio in Ungarn. Und jetzt machen wir mal Folgendes. Moment. Jawohl, der braucht mal einen Tusch hier, der Junge, der jetzt kommt. Denn es ist endlich soweit. Nach 9 Jahren ein neues Album. Back into the Sun, zurück in die Sonne. Das 8. Studioalbum von Mark Medlock ist jetzt im August erschienen mit 12 Titeln zum Download, zum Streaming als CD und LP. Es gibt zudem bei der CD-Ausführung ein 16-seitiges Begleitheft, eine limitierte Fanbox mit 3 Fotokarten und einem Steinset in einer Holztruhe, eine limitierte Colored-Vinyl-Ausgabe, bla bla bla und vieles mehr. Und er arbeitete das erste Mal zusammen mit dem Produzenten Christian Geller. Der wollte schon seit vielen Jahren mit ihm zusammenarbeiten und hat es jetzt endlich geschafft. Neue Lieder, alte Lieder wurden neu aufgenommen, zum Beispiel Back into the Sun, hören wir gleich, ganz neu. Mamacita neu aufgenommen, Summer Love wurde neu aufgenommen, You Can Get It neu aufgenommen und viele andere neue Titel sind dabei. Hier ist Zurück in der Sonne, Back into the Sun, hier ist Mark Medlock.

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1: Aber was ich toll finde, wenn du im Flieger bist, transatlantisch oder generell ins Ausland, Bordkino, Kopfhörer. Ich will immer Kopfhörer haben im Kino. Ich will keine Menschen reden hören. Weißt du, hey, damals im Flieger, ich saß so da, neben mir so ein überkommunikativer deutscher Tourist. Hä? Fliegen Sie auch nach New York? Nein, ich spring vorher noch ab mit dem Fallschirm.

Jawohl, immer noch. Die Wundertüte immer noch, Chrissy. Und wir gehen nochmal nach Amerika in diese bekloppten Gesetze, die es dort gibt. Zum Beispiel in Los Angeles ist es verboten, zwei Babys gleichzeitig in derselben Wanne zu baden. Nun denn, gut. In Blythe ist das Tragen von Cowboystiefeln nur erlaubt, wenn man mindestens zwei Kühe besitzt. Ne? Also, ganz interessant ist das in Los Angeles, da ist das Ablecken von Kröten gesetzlich verboten. Habt ihr verstanden? Ich sag's nochmal. Das Ablecken von Kröten ist gesetzlich verboten. In Fresno ist es illegal, Eidechsen in einem Stadtpark zu ärgern. Ja. So, und jetzt kommt was ganz Beklopptes. In Chico, das ist alles in Kalifornien, in Chico ist das Zünden einer Atomwaffe innerhalb der Stadtgrenzen, ja, verboten. Es kostet 500 US-Dollar. Du darfst also in Chico, in Kalifornien, keine Atomwaffen innerhalb der Stadtgrenzen zünden, sonst musst du 500 US-Dollar Strafe bezahlen. Ich kann da nur eins sagen, die spinnen, die Amerikaner. Zodiac Cadillac, I'm a

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1: Und hier kommt einer meiner absoluten Lieblingstitel zurzeit. Das ist Adrian Buri.

0: Johnny Boston, sein Silver Moon, die Aufnahme von 2025. Und ich grüße ihn an dieser Stelle ganz, ganz herzlich, egal wo du gerade steckst. Ganz liebe Grüße von mir zu dir nach Franken. Wir sind ja noch immer bei den, ich mache jetzt noch eins, bei den verrückten, kuriosesten Gesetzen der Vereinigten Staaten von Amerika. Und als mein lieber Gilbrecht noch unter uns weilte, da hat er sich dann auch mal so ein bisschen schlau gemacht. Und ihr werdet euch wundern, es gibt davon sogar eine Tonaufnahme. Und die kommt jetzt.
1: Du wusstest, mit Sicherheit wusstest du nicht, was ich bis jetzt oder gerade eben auch nicht wusste. Ich habe da ein Foto gesehen mit einem Schild an einer Straße auf den Cayman Islands. Ja. Und da steht, Iguanas have the right of way, drive slowly. Das heißt also, Leguane, die da in der freien Natur so rumlaufen, haben immer Vorfahrt. Schön langsam fahren. Wusstest du nicht, ich nämlich auch nicht. Aber jetzt habe ich dich aufgeklärt. So. Und siehst du, und das kannst du mal sehen, Facebook macht klug.
2: Ich glaube, manchmal Gilbrecht hat einen Exklusivvertrag mit Facebook abgeschlossen. Wir holen neue Facebookler. Nee, das ist echt interessant, was man da jeden Tag so liest. Manchmal liest man den allergrößten Schrott, aber manchmal auch so lustige Sachen, wie jetzt gerade das mit den Leguanen, die Vorfahrt haben auf den Cayman-Inseln. Ist kein Witz, ist wirklich so.
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0: Und das ist der neue Titel von der ungarischen Band Mogna Cum Laude.

0: absolute Wahnsinn.
1: Ein Stück zum Mitsingen. Es wurde... Nimm doch mal den Säufer da raus. Und zwar wurde es für mich geschrieben von Tyrannosaurus Rex. Und das Stück heißt She's my woman in gold, but she's not very old. Und ich singe She's my woman in gold, but she's not very old. Und wenn Sie wollen, können Sie vielleicht mit einem kleinen Schubidua das Stück von unten aufholen. Schubidua, Schubidua. Wollen Sie mal versuchen? Ich werde es erstmal vorsingen. But she's my woman in gold, but she's not very old. Ah, ah. Klappt ausgezeichnet. But she's my woman in gold, but she's not very old. Ah, ah. Wahnsinnig. kleiner Blick. Es kommt akustisch von den letzteren etwas später an. Vielleicht könnt ihr eine Synkope vorher. Vergessen wir das. Das wäre musikalisch zu schwierig aufgebaut. Also, so wie ihr es hört.

jetzt kommt die Stelle, wo ich auf den Dominant-Sept-Akkord übergehe. Das würde für euch bedeuten. Ich mach nochmal von vorn, ja? Und schieß mal rum.

okay, es war vielleicht etwas zu schwierig. Nein, vergessen wir. Wir ändern den Refrain auf ein kleines Schwadidi-Wau-Wau. Genau. Ich möchte auch unsere vierbeinigen Freunde begrüßen. Bitte nicht ablenken. Bitte nicht ablenken. Sitz! Ist vielleicht noch mehr drin. Also, anstatt Schubidua, Schwabbeldi-Wauwau, aber das A bleibt drin. Schwabbeldi-Wauwau. 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Ha, ha, ha. Das ist noch so ein bisschen fahrig. Das ist, auch, ist natürlich auch ein Wortlauf, vielleicht zu schwer. Wir übernehmen und lassen das Ganze ablaufen auf ein Flibbeldi-Jib-Jib. 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Ah.

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1: Oh, das ist Stephanie Dumont.

Die Wechseljahre, Fetzen fliegen, das Drama jeder Frau. Stephanie Dumont war das, jawohl. So, wir gehen nochmal zurück zum neuen Album Back into the Sun von Mark Medlock. Nach 9 Jahren endlich wieder ein neues Album. Und da sind auch, wie ich sagte, alte Titel in einer neuen Version mit dabei. Und einen davon habe ich jetzt mitgebracht. You can get it. Hier ist Mark Medlock nochmal.

Peter Cornelius Segel im Wind, das ist mit einer der schönsten Titel von diesem wunderbaren Künstler. So, ich wollte nur noch sagen, heute gibt's keine Barbara, auch nächsten Montag nicht, ja, aus organisatorischen Gründen. Barbara kann leider momentan nicht für euch senden, wird aber bald wieder da sein, gar keine Frage. Und ich habe jetzt noch einen schönen Song, bevor ich mich musikalisch dann von euch verabschiede. Ja, ihr dürft euch dann hinlegen, wenn ihr möchtet, oder weiter zuhören hier. Also nach mir kommt keiner mehr. Ich kann leider nicht länger machen heute, vielleicht hätte ich es gemacht, aber ich habe morgen wieder einen anstrengenden Tag vor mir und kleine Fahrt in die große Stadt und da muss man immer so früh losfahren und so früh aufstehen und oh Gott, ich hasse das, ich hasse die große Stadt. Alle lieben Budapest, ich fahre nicht gerne hin, das ist mir immer zu anstrengend. Ja, ich würde sagen, wir machen jetzt mal eins, wir nehmen alle mal die Hände hoch, genau, führen sie zusammen und machen das hier. Denn der nächste Titel heißt Clap Your Hands. Hier ist Mike Denver.

Ja, das habt ihr ja klasse gemacht. Ich habe es genau gehört, bis hierhin in die Hände geklatscht haben sie. Ja, danke schön für den Applaus. Danke, danke, danke. Ich sage tschüss, danke schön fürs Zuhören. Das war die Wundertüte. So, wir haben heute Montag. Jetzt gucke ich hinein. Donnerstag bin ich auch für euch da, ist eh klar. Donnerstag sitze ich auf der Schlagercouch für alle Schlagerfreunde. Ja, auch sowas macht die Chrissy. Macht nicht nur böse, laute Musik oder völlig bekloppte Sachen. Nein, es gibt auch mal schöne Schlager. Und mit einem deutschen Titel werde ich mich verabschieden. Und den schicke ich jetzt mit ganz viel positive Energie in die Schweiz. Alles klar? Gut. So. Und ich sage Dankeschön fürs Zuhören. Schlaft schön. Passt auf euch auf. Wir hören uns wieder am Donnerstag um 19 Uhr. Bis dahin, schöne Grüße aus dem Studio in Ungarn. Eure Chrissy. Tschüss.

wie das losbringt zu laufen. Ja, hallo! Ja, hier ist Horst! Ich sehe mitten auf der A7, will auch mal ein Gruß loswerden an alle, die CD noch gekauft haben. Ja, cooler Stoff, das knallt voll an, du! Und jetzt geht das los hier, ne? Ja!

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